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0: 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Nur auch mal mit Deckwolken, aber auch Sonne 19 bis 23 Grad. 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
4: Ja, haut kriegen wir um Nivel die neue Filzon mit paar Wolken am Wiesel, das freundlich an Dröschen 19 bis 22 Grad. 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Vielleicht das mal vereinzelt ein Drips am Eislick dann noch möglich.
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4: Und an Jasmin, der hält für uns die Straßen am Blick und du hast einen Accident auf der 7.
7: Ab der B7 ja richtig Start. 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Das bleibt noch relativ ruhig bei unseren Straßen, als ob der Dielinger Auto in Richtung Start. 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
8: 7 Minuten ob 7 und da haben wir erstmal noch immer den Accident ob der B7, der für viel Stau sucht.
10: 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Du hast die Spur immer noch ein Teil blockiert. An der Tütschner Welt, wie gesagt, ein Rückstau von ungefähr 2 Kilometer gebildet. An der Nummer noch eine Chance, ob der A1 in Richtung Dreher, durch die Flussfälle an dem Futterspiel, wo dann die Rückstau gesperrt ist.
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0: Halb acht.
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0: 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Nur auch mal mit Deckwolken, aber auch Sonne. 19 bis 23 Grad, vielleicht das mal vereinzelt ein Dripsam Eislick möglich.
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3: Mittlerweile ist es nicht mehr ruhig, aber die Straßen, die Führerscherungen sind aber geräumt. Wir haben noch die Chance, die auf der A1 Richtung Dreier, durch Flusswall an dem Potterspiel, du hast die Rennspur noch gespart.

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4: Ja, der Morgen bis zum Nibel am Eisleck. Für und allem, du noch dann viel Sonne mit Wolken am Wiesel. Freundlich 19 bis 22 Grad. Muss dann noch mit Deckwolken, aber auch Sonne 19 bis 23 Grad. Vereinzelt kann aber auch ein Drips mit dabei sein. Das für und allem am Norden vom Land.
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7: Ja, es bleibt weiter hier ruhig bei den Straßen. Der Berufstrafik mischt sich aber pro Platz noch gut bemerkbar und es kann noch Platz für das Milieusführer gehen. Wir sind immer noch keine anderen größeren Störungen oder Schontien zu melden, außerhalb der Schontien auf der A1 Richtung Dreher und der Tisch Flussweiler an dem Hotelspiel, wo die Riedspur gesperrt ist.
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3: Eine aktuelle Chance auf der Ein, der Richtung Dreier durch Flussweiler an dem Potterspirsch. 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
5: Ja, die Sonne ist im Rendezvous bei 19 bis 22 Grad. Morgen geht es dann noch so 4 und bei maximal 23 Grad.
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5: Ein Kamion en Panne zu Asch auf der Höhe von Moncler. Brutal für auf die Ascher Autobahn zu kommen in Richtung Asch, als den Amend blockiert. An der Chantier geht es auf der Treierer Autobahn in Richtung Treier zwischen Flusspfeiler an dem Protestbirsch. Die Riedspur ist gesperrt.
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2: Du mein Auto am Pann auf der A13 in Richtung Peiting nur der Abfahrt Schöffling. 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
4: Die Sonne weist sich heute bei 19 bis 22 Grad. Nur geht es dann noch genauso 4 und bei maximal 23 Grad.
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4: Und die Chantier, an der ob der Treherer Autobahn Richtung Treher, tischt Flößweiler an dem Potterspiersch. Die Riedspur hast du gesperrt.
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4: Ein Autoanpann kriegt auf der Escher Autobahn loge Melder Richtung Hollrisch, heißt Leidling Nord. 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

0: keinen Accident gemeldet auf der Escher Autobahn Richtung Esch. 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
11: Auto am Pan auf der Escher Autobahn Richtung Hollrösch heißt Leidling noch den als Fort, auch den Accident auf der Escher Autobahn als geraumt. 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
1: Ja, die Sonne weist dich bei 19 bis 22 Grad. 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
1: Da haben wir eine Kamionpanne auf der Escher Autobahn Richtung Hollerisch, nur um Zeisinger Kreuz. 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
6: Ja, ganz schön, weil die Sonne ist da draußen. 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
6: An noch nimmen gut Novelle von den Straßen im Geschwind 4 Minuten ob 2. 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
6: Ein Accident, das aktuell an zwei zu Rodange an der Avenue de l'Europe auf der Hecht vom Park and Schweiz Park ging. 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
10: Ganz schön, wir haben viel Sonne, das bei agreablen 19 bis 22 Grad aktuell. Da bleibt es auch drischen den ganzen Tag. Und noch mehr soll es überall drischen sein bei 18 bis 23 Grad.
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10: 3 Minuten ab 3, Autobahnpann auf der A3 in Richtung Stadt, der durch den Gasbrücher Kreuz an dem Rampen Gluck, du hast die Rietzbund zum Deal blockiert. Ein Autobahnpann auf der A1 Richtung Dreher durch den Tunnel Hofwald an Sandfelder steht den auf der Pannenspur. Accidenten noch immer zu Rodange an der Avenue de l'Europe, das National 31 auf der Höhe vom Park and Rides Parking. Du geht es an diesen Minuten zu Rodange ein bisschen los für uns. 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
7: Du kennst schon nicht allzu viel gemeldet. Auto und Pan ob der A1 Richtung Dreher durch den Tunnel Hofwald. Ein Sandpfeiler, den hört einfach nicht viel, steht ob der Pannenspur an dem mobilen Chantier, den ist aktuell auch ob der Dreher Autobahn A1 Richtung Stadt von Wasserbüllisch un, als dann da zeitweise die Verholspur gesperrt. 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

Ein Accidentkrämer gemeldet, 7 Minuten auf halbe Feier auf der Diedlinger Autobahn, A3er Richtung Frankreich, auf der Höhe von der Erdebergsche mit zwei Autos. Du hast die Mittelspur blockiert und dafür staudet natürlich dann auf der Platz. Also Accident, Diedlinger Autobahn, A3 Richtung Frankreich, auf Höhe von der Erdebergsche.

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2: Aktuell haben wir 17 bis 21 Grad. Heute Abend bleibt es freundlich. Hin doch nicht mehr wenig Wolken. Es kilt ab 10 bis plätzeweise 3 Grad auf. Mit dem neuen Frei, als an den Flussdelten, da plätzeweise ein bisschen Nivel möglich. Am Lauf vom Tag ziehen neue Wolken ab. Das meistens drischen. Wenn etwas fällt, dann sind es just vereinzelt drüben. Es geht zwischen 19 und 23 Grad nur.
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2: 3 Minuten ab Feier. Ich sage dann gute Mittag an ACL.
4: Ja, schöne gute Mittag.
2: Salut, Celina, was ist alles auf der Straße?
4: Ja, der gewöhnliche Berufstrafik. Wir haben schon die Mobil auf der Träger Autobahn in Richtung Stadt Abwasser Böllisch. Die war Holzspur aus Halbplätze weiß gespart.
2: Das war es schon. Wow, ja. Mal denke nicht so viel. Ich hoffe, es bleibt so. Merci, Celina. Soll dir aber in der Region etwas abfallen, wenn ihr gerade in der Weh seid, dann meldet uns einfach mal deine Message über WhatsApp. Nummer ist die 627-306-305.
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3: Das gleich halb 5 an der Blick auf die Straße geht es nun ein Chilina.
5: Ja, wir kriegen immer noch keine neuen Meldungen von der Police oder Pontchaussee ran. Ob der Träger Autobahn in Richtung Stadt aus, aber schon die Mobilabwasser böllisch, bei dem die Überholspurplatz weiß zu aus.
3: Nicht beschweren, ich nehme mich geleert, okay, wenn ich mich beschweren oder auch nicht mehr drüber freuen, dass es ruhig auf der Straße ist. Neben dem normalen Berufstrafik, da könnt ihr noch knüppel dick. Genießt es so lange wie es gut ist, soll dir aber nach Regenleppe so noch wie abfallen, dann meldet einfach. Meine Message über WhatsApp könnt auch direkt an der Studio, die Nummer ist die 627-306-305.
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2: 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Wieder, mehr bleibt meistens drischen, 19 bis 23 Grad.

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0: Es bleibt freundlich. Heute Abend sind auch nicht mehr wenig Wolken. Es kühlt ob 10 bis platzweise nicht mehr 3 Grad auf. Mit dem Morgen ist dafür an den Flussdelten noch nicht viel möglich. Am Laufe des Tages sind dann neue Wolken, aber das aber meistens drüschen. Auf wann es fällt, da sind es just vereinzelt drüben. Es geht zwischen 19 und 23 Grad. Der Weekend ist dann an 2 gespielt. Samstag mit 21 bis 25 Grad nach freundlich. Sonntag just nach maximal 21 Grad mit vereinzelten Schauern. Und das wiederholt sich dann noch am Anfang von der nächsten Woche. Mein dich freundlich und dünnst nächstes Mal unbeständig. Bitte ich aber bis 25 Grad.
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0: Die 6 Minuten ab 5, Angelina, du hast es gewünscht, dass wir auf der Straße
6: sind. Ja, aktuell sind 2 Accidente, eins zu Leidling auf der Hecht vom Rampoy beim Steinhäuser. 2 Auto konnten sich zu parken und blockieren eine Spur. Es staut auch auf der Platz. Und ein Accident auf der Route de Long wie zu Rodange auf der Hecht vom Haus mit der Nummer 249. Ein Auto und ein Motor sind an den Negerrand und blockieren auch hier ein Verbund. Auf der Hecht vom Fußballstadion um Boulevard Kockelscher steht ein Auto und Pan auf einer Verbund auch hier am besten losmachen. Und dann ist immer noch die Chance, ob der Träger Autobahn in Richtung Stadt ab Wasserböllig auf der Überholspur in NRW.
0: Aber wenn ihr in der Region etwas abfällt, wenn ihr gerade in NRW seid, dann könnt ihr das natürlich melden. Einfach mal eine Message über WhatsApp auf Nummer 627-306-305.
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3: hat sie am Anfang erst im Nebenfach angetan, muss man sagen.
4: In der Schweiz gibt es nicht als Hauptfach.
3: Aber das ist, die Leute denken ja immer, ja, im Fernsehen gibt es die einen, die präsentieren das dann, die stellen das vor. Wie kann man sich den Tag als Meteorologe vorstellen? Ist ja immer was Neues, jeden Tag. Es gibt viele, die sagen Meteorologe, aber das ist falsch. Es ist ein Meteorologe.
5: Ganz genau.
4: Respekt, Respekt.
3: Ja, vielen Dank.
4: Ja, Respekt.
3: Also nicht nur Ilona Christen hier.
4: Ja,
3: ne? Also,
4: ja.
3: Auch ein bisschen Hans Meiser.
4: Ja. Ja, da versteht man auch ein bisschen, warum es drei Moderatoren sind, weil jeder bringt seine Sache mit.
6: Ich habe die Message verstanden.
5: Aber du siehst ja gut aus.
6: Ja, deswegen.
5: Ja, das hatten wir ja schon.
3: Ja. Aber wir hatten auch noch nie so einen erfahrenen Interviewer wie dich hier sitzen, der schon große Shows gemacht hat. Also das muss man auch sagen, ne? Das muss man auch erwähnen.
4: Ja, früher.
6: War alles anders.
4: Ja,
3: aber immerhin.
4: Früher war ich gut. Ja.
6: Du bist doch wieder ganz groß im Geschäft, oder irre ich mich jetzt?
4: Ich habe eine Firma mit 22, 23 Leuten. Wir machen Vorhersagen. Alles ist gut. Also,
6: das hast du ja auch zusammen mit den anderen aufgebaut über Jahre.
4: Es hat 1990 angefangen. Und es ist wirklich ein langes Leben. Und ich frage mich auch, weil ich jetzt schon so uralt bin.
6: Wo sind die Jahre hin, oder?
4: Nee. Nein, wann sollte man aufhören? Also wann ist der Moment? Ich bin schon wieder am Überlegen, ob es jetzt nicht vielleicht Ende des Jahres war. Wie lange soll man...
6: Man sagt immer, wenn es am schönsten ist, aber wann ist das?
4: Ja, wann ist es am schönsten? Ich glaube, es war schon am schönsten. Ja, ich fürchte, es ist.
6: Das heißt, Zeitpunkt verpasst, um aufzuhören? Nein, das kannst du aber nicht so sagen, oder?
4: Ich werde im Juli 68.
6: Nein, dann ist keiner älter. Also,
5: ja, dann ist keiner älter. Ja.
6: Dann sind sie wirklich, man sagt ja auch, man hat ja auch viel Erfahrung mit.
4: Naja, ich möchte jetzt im Moment noch nicht tot sein.
6: Ja, und, also, wer will das schon? Also, ich will das auch nicht.
3: Wir haben noch eine halbe Stunde vor uns. Also,
6: die musst du noch irgendwie durchhalten. Also, das wäre schon schön.
4: Ja.
6: Wäre es auch eine Premiere, muss ich sagen, wenn jemand hier sterben würde.
4: Ja, aber bitte filmt mich nicht von der Seite, wenn ich unten liege.
6: Nee. Okay.
4: Und es gab eine Zeit, wo das überhaupt kein Gedanke war, nicht mehr da zu sein. Und ich habe auch relativ spät einen Sohn bekommen, der ist jetzt 12. Und ich denke, ich muss es irgendwie schaffen, dass er nicht sehr, sehr, sehr, sehr traurig ist, wenn ich nicht mehr da bin. Aber das ist einfach so ein Gedanke, dass ich immer denke, ich will, dass er so alt ist, dass er das aushält, wenn es mich, um jetzt wieder eine fröhliche Note in das Gespräch hineinzubringen.
3: Ja, also das wäre mal an der Zeit, ja.
6: Aber Durchschnittsalter in der Schweiz, hier in Luxemburg, 83, glaube ich, für Männer oder...
4: Ich glaube, wir sind auf... Wir sind,
6: die leben doch gut, die
4: wir
6: Schweizer.
4: Sind auf einer Ebene, glaube ich.
6: Deswegen, also du hast ja noch was vor dir.
4: Die einen sagen also, so, die anderen... Ich hoffe es ja auch. Ich hoffe
6: ja Mathematiker
4: auch. Ich spüre ja nur, ich glaube noch mit 50 oder so war das null Gedanke, dass ich das... Morgen bin ich vielleicht tot. Und jetzt oder so, weil natürlich auch andere rundherum und so, mein Vater ist mit 61 gestorben und so, und das ist natürlich voll. Immer im Hinterkopf da. Und das sind so die Dinge, also wir wollten ja natürlich vor allem über die fröhlichen Dinge sprechen und deswegen sind wir jetzt wieder hier angekommen. Und das sind, aber ihr habt ja auch danach gefragt.
3: Ja, nach einem Tief kommt immer wieder ein Hoch.
6: Hector Pascal.
3: Aber du bist doch ein optimistischer Mensch, oder nicht?
4: Ich bin total...
6: Das hört man raus.
3: Weil es klingt nicht so, ne? Wenn du immer nur denkst, oh, morgen stehe ich morgen wieder
4: Nein,
3: auf.
4: Aber ich wollte dir auch meine nachdenkliche Seite zeigen.
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2: Und dann habe ich noch eine aktuelle Trafikinfo, 2 Uhr um 19 Minuten ab 45. Das ist mal eine gute Nouvelle, das betrifft nämlich den Accident an der Lunkischer Straße zu Ronnosch, den ist schon geräumt. Und dann haben wir einen Kamionpanne auf der Dreierautobahn Richtung Stadt an der Monte Minzbüsch, den hört du auf der Pannenspur und zum Teil auch an der Rietzerspur, auf den, wenn ich glaube, ganz gut aufpassen. 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
3: 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Ja, das ist gleich 6:30. 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
3: Bis Sonntag ändert sich nicht. 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Am Laufen der dann aber größtenteils freundlich. 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
3: 2 Minuten ab 5:30. Blick auf die Straßen, dann denke ich mal am Chilina.
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1: 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Hund, nicht mehr wenig Wolken, es kühlt auf 10 bis platzweise 3 Grad auf. Man moje frei an der Flussdelta Nivel. Am Lauf vom Dach 10 noch ein bisschen mehr Wolken oben, das aber meistens drischen. Wann etwas fällt, da sind das just 2 Hitzel drüpsen an Temperaturen nur bei einem Maximum zwischen 19 und 23 Grad.
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0: 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Meteo hin sollen drische bleiben, mal platzeweise bisschen Nivel. Dabei kühlt es noch, weil gut auf, ob 10 bis Deals sogar 3 Grad. Moras mit viele Wolken zu rechnen, aufgesehen von ein paar lokalen Drüpsen, dürfte aber drische bleiben, das ganz bei maximal 19 bis 23 Grad.
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2: 3 Minuten ab 7. 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

0: 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Meteo hin solle drische bleiben mal platzeweise bisse Nivel, dabei kildet na weil gut auf, ob 10 bis deels sogar 3 Grad. Moras mat viele Wolken zu rechnen, aufgesehen von ein paar lokalen Drüpsen, dürfte aber drische bleiben, dat ganz bei maximal 19 bis 23 Grad.
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2: 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Meteo hin sollen drische bleiben, mal platzweise bisschen Nivel. Dabei kildet noch weil gut auf, ob 10 bis Dels sogar 3 Grad. Moras mit vielen Wolken zu rechnen, aufgesehen von ein paar lokalen Drüpsen, dürfte aber drische bleiben, das ganz bei maximal 19 bis 23 Grad.

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2: 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Meteo hin soll es drische bleiben, mal platzeweise bisschen Nivel. Dabei kühlt es noch weil gut auf, ob 10 bis Dels sogar 3 Grad. Moras mit vielen Wolken zu rechnen, aufgesehen von ein paar lokalen Drüpsen, dürfte aber drische bleiben, das ganz bei maximal 19 bis 23 Grad.

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